Wir stehen geblieben. Wir lassen Maschinen für uns arbeiten und sie denken auch für uns. Die Klugheit hat uns hochmütig werden lassen und unser Wissen kalt und hart. Wir sprechen zu viel und fühlen zu wenig. Aber zuerst kommt die Menschlichkeit und dann erst die Maschinen.

Einen wunderschönen guten Abend. Herzlich willkommen bei uns, bei euch, egal, hier im Studio 1, im neuen Studio 1. Hallo Tunesien, schön, dass ihr alle dabei seid. Faisal Hilidi, unser DJ an diesem Abend bis 8 Uhr, also bis 20 Uhr. Und wir beginnen erstmal mit einer sehr, sehr wichtigen kulturellen, intellektuellen, bildungstechnisch interessanten Meldung für heute, für diese Woche eigentlich, aber nächste Woche, letzte Woche Sonntag hat das ja angefangen und wir haben das ja schon am Samstag angekündigt. BAK 2026. So wird das Abitur und Abiturnotenabgabe einfach mal bezeichnet hier in Tunesien. Baccalaureat 2026 oder Abitur

man das auf Deutsch versteht. Wir gratulieren allen Kandidatinnen und Kandidaten und allen Familien in Tunesien. Es gibt ja sehr interessante Zahlen in diesem Jahr 2026, Baccalaureat in diesem Jahr und die besten Abiturientinnen jeder Fachrichtung Familien. Deshalb gratulieren wir natürlich auch Familien, denn Familien haben das Baccalaureat fast mitgeschrieben. Sie haben sich ja um ihre Kinder, Abiturienten gekümmert, das ganze Jahr über und deshalb kommt dann die Ernte. In diesem Monat, im Juni, das Bildungsministerium in Tunesien veröffentlichte am vergangenen Samstag, dem 20. Juni, die offizielle Liste der landesweit Erstplatzierten des Abiturs 2026. Und diese Schülerinnen und Schüler zeichneten sich ja durch außergewöhnliche Ergebnisse in ihren jeweiligen Fachrichtungen aus und erreichten ja auch in den oder in der Hauptsession, also die Hauptexamen, die besten Durchschnittsnoten dieses Landes. Die beste nationale Leistung erzielte Jasmin Yaqubi, Schülerin des Pilotengymnasiums von Elkef, die in der Fachrichtung Mathematik den ersten Platz mit einem bemerkenswerten Durchschnitt von 20,09 von 20 belegte. Das heißt ja auf gut Deutsch fast plus 1, also nicht nur 1, sondern plus 1. Ja, weil es geht ja hier alles ja nach, also von 20 halt. Das ist die beste Note. Also eine 1 bedeutet 20 von 20. Und damit als einzige Kandidatin in diesem Jahr die symbolische Marke von 20 von 20 überschritt. In der Fachrichtung experimentelle Wissenschaften ging der erste Platz an Molka Luhichi, Schülerin des Pilotengymnasiums von Nabeul, mit einem Durchschnitt von 19,76 von 20. Die Fachrichtung technische Wissenschaften wurde ja von Mohamed Werteni vom Pilotengymnasium von Siliana dominiert, der 19,72 erreichte. Wir gratulieren allen Schülerinnen und Schülern und allen Familien halt, ja, für diese Ergebnisse halt. Es ist 19:23 Minuten. Hallo Tunesien. Jede Minute, jeder Tag ist ein wichtiger Tag. Jede Minute ist eine wichtige Minute. Jede Sekunde. Und da sollten wir wirklich ja jede Sekunde, da sollten wir davon profitieren, um einfach mal zu leben, denn ja, man sollte ja auch, also ich bin ja nicht so pessimistisch und ich möchte um Gottes Willen nicht pessimistisch wirken jetzt, aber das Leben ist wirklich kurz. Das Leben ist verdammt kurz und deshalb sollten wir davon profitieren. Jeder Tag ist eine Chance und wenn man aufwacht, dann sollte man wirklich ja dem lieben Gott dafür danken. Wir haben ja einen neuen Tag, wir haben eine neue Chance hier, um zu überleben, weil denn alles in dieser Welt, in diesem Jahrhundert, in diesem 21. Jahrhundert verändert sich. Die Menschen verändern sich, das Klima verändert sich, Ethik verändert sich, die Werte verändern sich ja auch und deshalb nutzt die Zeit. Jeder Tag ein wichtiger Tag und du musst dir heute leben, wenn du wirklich leben willst. Die Zeit geht schnell vorbei und das Leben ist sehr kurz. Das habe ich jetzt gerade gesagt. Du hast ja den Tag schon verloren, wenn du heute noch oder wenn du heute nicht leben möchtest. Darum denke nicht mit Angst an die Sorgen von morgen. Lass heute Licht in deinen Geist und erfreue dich an kleinen Dingen. Und die meisten Dinge, die Spaß machen am Leben, das sind die einfachsten und simpelsten. Das ganze Elend von gestern, lass dort liegen, wo es geschah. Freu dich doch auf das Heute und lebe. Morgen ist ein neuer Tag, wie heute. Jeder Morgen ist ein neuer Anfang. Jeder Tag birgt eine neue Chance. Du bist ja zu vielem fähig. Darum nutze den Tag, nutze das Heute. Ja, apropos Klimawandel, das Klima verändert sich ja auch. Eine Hitzewelle. Im Moment hat ja schon heute angefangen, an diesem Montag in ganz Europa. Schulen sind geschlossen und Züge sogar gestrichen. Die Hitzewelle in diesem Jahr hat Europa richtig getroffen. Weit oder weiter fest im Griff.
An mehreren Orten kletterte das Thermometer heute auf über 40 Grad. In Frankreich zum Beispiel galt für mehr als die Hälfte des Landes die höchste Hitzewarnstufe rot. Die französischen Behörden meldeten mehrere Hitzetote und mehr als ein Dutzend tödliche Badeunfälle. In Frankreich und Belgien wurden ja wegen der Hitze heute Züge gestrichen. Auch für England galten Hitzewarnungen. Und mit Abkühlung wird erst für Ende der Woche gerechnet. In den französischen Städten Rennes, Bordeaux und Angers wurden ja heute, also am Montag, mit 40,6 Grad, 41,9 Grad und 40,9 Grad die höchsten dort damals ja auch gemessenen Temperaturen verzeichnet. Der heißeste im Laufe des Tages gemessene Wert landesweit heute betrug in Europa, also in Frankreich, 43,3 Grad. In Châteaumeillon im Department Cher, und er stellt jedoch keinen Hitzerekord dar. Also inzwischen ist mehr als die Hälfte Frankreichs von der höchsten Hitzewarnstufe betroffen. Die Behörden riefen ja für 54 der 96 Festlanddepartements mit insgesamt knapp 39 Millionen Einwohnerinnen und Einwohnern die Alarmstufe rot aus. Und die sehr große Hitze setzt sich im Moment dauerhaft in Frankreich fest, warnte der Wetterdienst Météo France. Landesweit blieben ja am Montag mehr als 1.350 Schulen geschlossen. In mehr als 4.000 Schulen endete der Unterricht am Mittag. Am Montag, heute, wurden ja in einem Auto in der südfranzösischen Stadt Carpentras zwei Kleinkinder tot in einem Auto gefunden. Die Ermittler nannten die Hitze als Todesursache zurück. Die leblosen Kinder im Alter von 2 und 4 Jahren waren hier im Auto ihrer Eltern auf einem Parkplatz entdeckt worden. Die Feuerwehr des südfranzösischen Departements Vaucluse teilte mit, sie habe zwei Kinder mit Herz-Kreislauf-Stillstand entdeckt und nachdem ein Notruf eingegangen sei. Die Mutter der Kinder wurde ja von Rettungskräften versorgt und konnte zunächst nicht vernommen werden. Und deshalb Vorsicht, Vorsicht, auch hier in Tunesien. Diese Hitzewelle in Europa hat Tunesien doch nicht richtig getroffen, zum Glück. Und außerdem, Tunesier haben sich ja mal dran gewöhnt. Also sie wissen schon, wie man ja mit dieser Hitze umgehen soll und kann und darf. Es ist 19:28 Minuten. Fußball, eine harte Niederlage wieder für Tunesien, für das tunesische Team gegen Japan. Und das war das Aus für Tunesien. Das Aus. Und da hat man ja wirklich auch diese Chance verpasst, das 100. Spiel der Geschichte der FIFA oder des Fußballs insgesamt wurde einfach mal verpasst. Das 100. oder die 100. Partie der FIFA-Fußball-Weltmeisterschaft steht hier immer noch für Tradition und Wachstum. Und das haben die Jungs von dem Trainer Renard verpasst. Mehr dazu natürlich in der Rubrik Sport und WM 2026. Wir machen eine musikalische Pause für heute mit Adel Tawil. Eine Welt, eine Heimat. Und im Anschluss geht es ja auch weiter mit der WM 2026. Es geht ja auch weiter. Ich würde sagen, jo, hallo, Tunesien.

0: Es ist 19.33 Uhr. Minuten. Willkommen bei der WM 2026 und die enttäuschenden Ergebnisse überhaupt für Tunesien und die enttäuschenden tunesische Fußball bei dieser WM und auch davor. Tunesien hat im 1000. Spiel der WM-Geschichte gegen Japan die nächste hohe Niederlage wieder mal kassiert und kann die K.O.-Phase nicht mehr erreichen. 96 Jahre nach der ersten Fußball-Weltmeisterschaft unterlag die Mannschaft des erst während des Turniers engagierten neuen Trainers Hervé Renard den Samurai Blue verdient mit 0-4. Und man sagt ja wirklich verdient. Die Japaner waren ja sehr stark auf dem Fußballfeld und haben einen super interessanten Fußball gezeigt. Also bereits vor dem letzten Gruppenspiel gegen die Niederlande steht fest, dass Tunesien Tabellenletzter in Gruppe F bleibt. Japan hat das Erreichen des 16. Finales im Duett mit Schweden selbst in der Hand. Und die FIFA hat die mexikanische Schiedsrichterin Katia Itzel Garcia Mendoza mit der Leitung des Spiels zwischen Tunesien und den Niederlanden beauftragt, das für den 25. Juni im Rahmen des dritten Tages der Gruppe F der Weltmeisterschaft 2026 geplant ist. Am 25. spielt Tunesien gegen die Niederlande. Mit 33 Jahren gehört diese Frau, diese Schiedsrichterin Katia Garcia, zu den einzigen beiden Frauen, die als zentrale Schiedsrichterinnen für die Weltmeisterschaft in diesem Jahr ausgewählt wurden. Und sie ist ja auch die erste mexikanische Schiedsrichterin, die Spieler einer Männerweltmeisterschaft leitet. Also eine Nominierung, die von internationalen Fußballbehörden als historisch angesehen wird. Deutschland gegen die Elfenbeinküste. Das war uns ein sehr interessantes Spiel. In der ersten Hälfte 1-0 führte die Elfenbeinküste, die deutsche Fußballnationalmannschaft hat die Elfenbeinküste dann im zweiten WM-Gruppenspiel in der zweiten Hälfte mit 2-1 besiegt und durch den Erfolg in Toronto steht die DFB-Auswahl schon sicher in der K.O.-Phase. Deniz Undav hat die Fußballnationalmannschaft ja beim ersten echten WM-Härtetest zu einem hart erarbeiteten Sieg geschossen und damit vorzeitig ja das Ticket für die, wie eben erklärt, die K.O.-Runde gelöst. Er traf in der 68. Minute zum Ausgleich und dann in der späten Nachspielzeit 90 Minuten plus 4 Nachspielzeit sorgte dieser Mann mit dem Siegtreffer zum 2-1 gegen die Afrikaner, gegen die Elfenbeinküste, auch bei Bundestrainer Julian Nagelsmann für Siegjubel in Toronto. Ja, so sieht das hier aus eigentlich, die Spiele. Es gab ja auch ein sehr interessantes Spiel bei der WM. Bei dieser WM zählt ja zu den Pharaonen, zu den starken Pharaonen. Uruguay erstmal positiv unentschieden gegen Kap Verde. Und dieses Team, Kap Verde, hat wirklich auch einen sehr interessanten Fußball gezeigt bei diesem Spiel. Neuseeland und Ägypten. Erstmal, und das ist ja auch ein bisschen, es gibt ja auch eine kleine Ähnlichkeit zwischen diesem Spiel Ägypten gegen Neuseeland und Deutschland gegen die Elfenbeinküste. Ägypten, die Pharaonen zeigten wirklich ja durch diesen Sieg einen interessanten Fußball und zeigten ja auch, dass Ägypten bei dieser WM wirklich sehr weit gehen könnte. Ägypten hat sich ja mit einem großen Sieg nach Rückstand gegen Neuseeland 1-0 in der ersten Halbzeit eine hervorragende Ausgangslage im Kampf um die K.O.-Runde verschafft. Also Mohamed Salah zeigte dabei eine Glanzleistung. Der Superstar des afrikanischen Kontinents stellte mit 10 Torschussbeteiligungen eine Bestmarke dieser WM in den USA, Kanada und Mexiko auf und er lieferte aber auch zwei Scorepunkte. Finn Sorman sorgte früh für die überraschende Führung der Neuseeländer in der 15. Minute. Mustafa Siku in der 58. Minute und Mohamed Salah in der 67. Minute drehten die Partie komplett, bevor der eingewechselte Trezeguet, der fast ein das vierte Tor schießen könnte, für den 3:1 Endstand sorgte. Das Spiel in Vancouver nahm vom Anpfiff weg schnell Fahrt auf und Chris Wood auf Seiten der Neuseeländer und Omar Marmoush für Ägypten hatten ja die ersten Torchancen, also zielten aber zu ungenau. Ägypten ist ein sehr interessantes Team. Ägypten kann natürlich ja, also Ägypten ist schon in der nächsten Runde und kann wirklich für Überraschungen sorgen. Alle Länder eigentlich ja hier in Nordafrika, Ägypten, Algerien und Marokko, die könnten wir natürlich auch in dieser WM richtig genießen. Wir können ja auch den Fußball genießen, vor allen Dingen ja auch den Ehrgeiz. Ehrgeiz nennen wir oder nennt man hier in Tunesien Grinta. Das haben wir wirklich ja in diesem Spiel Ägypten gegen Neuseeland gesehen, aber auch bei den Algeriern und Marokkanern. Es ist 19.39 Uhr Minuten und weiter geht's mit dem nächsten Song. Shakira von der WM 2026. Burna Boy, hallo Tunesien.
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Eine ganz andere Welt jetzt, eine ganz andere Partie. Willkommen in der Rubrik Tunesienreise, in der wir auch dahin reisen, wo wir wollen. Von Tunesien nach Tunesien, ohne Visum, eine Reise ohne Visum. Wir waren ja letzte Woche in Ischgl und im Ischgl Nationalpark. Heute fahren wir weiter nach Karthago. Karthago war eine antike Metropole und Großmacht in ganz Nordafrika, im heutigen Tunesien, nahe dem Zentrum von Tunis. Und der Name Karthago stammt eigentlich aus dem phönizischen Karthadasch und bedeutet neue Stadt. Es war ja die Hauptstadt eines mächtigen antiken See- und Handelsreiches, das vom 6. bis zum 2. Jahrhundert vor Christus das gesamte westliche Mittelmeer dominierte. Die Gründer der Stadt waren Phönizier. Da die Römer sie Punia, vom lateinischen Poeni, nannten, sind die berühmten drei Kriege zwischen Rom und Karthago als die Punischen Kriege benannt. Nach der endgültigen Niederlage gegen Rom im Jahre 146 vor Christus natürlich wurde diese Stadt zerstört, später aber von den Römern wieder aufgebaut. Die historischen Überreste sind, also in Karthago, eine berühmte UNESCO-Weltkulturerbestätte und befinden sich direkt im heutigen tunesischen Stadtgebiet von Karthago.

0: Karthago liegt ja an der Meerenge namens Straße von Sizilien an der afrikanischen Mittelmeerküste im Norden des Staates Tunesien. Die Stadt liegt geschützt auf jener Halbinsel, die sich hier rund 10 Kilometer östlich des modernen Tunis erstreckt. Das Stadtgebiet wird im Norden von der Lagune Sebra Ariana, im Osten von Golf von Tunis und im Süden von See von Tunis begrenzt. Nur im Westen liegt hier eine enge Landzunge, die die Stadt mit dem Hinterland verbindet. Die Lage war strategisch günstig, weil sich die Stadt so zur Landseite hin leicht verteidigen ließ. Und Karthago befand sich einerseits im Zentrum wichtiger Handelsrouten in West-Ost-Richtung zwischen Gibraltar und Levante, andererseits zwischen den Verbindungen in Nord-Süd-Richtung dem Golf von Lyon und dem Tyrrhenischen Meer sowie der großen Syrte. Und durch seine Lage konnte Karthago somit ihr den Seehandel im Zentrum Mittelmeer kontrollieren. Dies war ein Hauptgrund für die wirtschaftliche und militärische Dominanz dieser Stadt. Der Birsa-Hügel war das Zentrum sowohl des vorrömischen als auch des römischen Karthago und nördlich des eigentlichen Stadtgebiets, aber noch innerhalb der Stadtmauern, befand sich in der Antike das landwirtschaftlich genutzte Gebiet von Megara. Nicht zu vergessen, dass der Feldherr von Karthago Hannibal hieß. Es ist 19 Uhr 46 Minuten und da geht es ja auch weiter mit Musik. Genießt die Momente bei RCCI. Hallo Tunesien.
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0: Apropos Fußball, hallo zusammen, es ist 19.50 Uhr, da läuft jetzt gerade mal Fußball wieder, Österreich gegen Argentinien, und Argentinien führt hier mit 1:0 gegen Österreich, und 65 Spielzeit im Moment, alles ist möglich im Fußball heute Abend. Frankreich gegen den Irak, also gegen 23 Uhr, 22 Uhr tunesischer Zeit. Deutschland spielt, oder das nächste Spiel für Deutschland gegen Ecuador am 25. Juni, und genau, Tunesien gegen Holland. So viel dazu. Es ist ja heute der 22. und wir haben ja auch fast die Reise vergessen für heute, die was geschah, die Zeitreise. Genau wie heute im letzten Jahr. Die USA greifen an der Seite Israels in den Konflikt mit dem Iran ein und zerstören nach Angaben von US-Präsident Trump Irans entscheidende Atomanlagen. Tarnkappenflieger sollten ja bunkerbrechende Bomben auf die unterirdische Iran oder Uran, sorry, Anreicherungsanlage in Fordo abgeworfen haben. Im Jahre 1986, genau wie heute, Argentiniens Fußballstar Diego Maradona erzielt im WM-Viertelfinale in Mexiko-Stadt gegen England ein Tor, regelwidrig mit dem ausgestreckten rechten Arm, und erklärt anschließend beteiligt gewesen sein, sein Kopf und die Hand Gottes. Kurz darauf schießt Maradona ein weiteres spektakuläres Tor. Es wird ja auch später zum Tor des Jahrhunderts gekürt. Im Jahre 1981, genau wie heute, am 22. Juni, der demokratisch gewählte iranische Staatspräsident Abul Hassan Bani Sadr wird formell seines Amtes enthoben, nachdem er am Vortag vom Parlament für politisch unfähig erklärt worden war. Unter dem Decknamen, sorry, Unternehmen Barbarossa, das war im Jahr 1941, genau wie heute am 22. Juni. Und da beginnt im Zweiten Weltkrieg der deutsche Überfall auf die Sowjetunion. So viel dazu und eine kurze musikalische Pause unserer Rubrik Multikulti-Klassik. Wir hören ja heute La Paloma, präsentiert ja von dem Holländer André Rieu Hallo. Tunesien. Hallo.
1: Hallo,

Ich liebe RTCI, diese Melodie La Paloma komponierte der Spanier, der mal Sebastian Iradier um 1863 nach einer Kuba-Reise den deutschen Text dichtete er um 880 der Mainzer Orchesterleiter Heinrich Rupp und er machte aus dem ursprünglichen spanischen Liebeslied ein melancholisches Seemannslied, das im Jahr 1944 Hans Albers berühmt wurde. Das war's für heute. Vielen herzlichen Dank. Danke allen für das Zuhören, für das Zuschauen. Danke an den exzellenten Faisal Halili für seine exzellente Technik hier. Wie immer eigentlich, gleich geht's ja auch weiter und das wird ja ein bisschen spanisch oder andalusisch. Und da ist Esma Dilili präsent und sie präsentiert ja ihre Sendung. Genieße den Abend. Bis denn. Tschüss und bye bye.